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0: Es la hora 23 en punto. La temperatura 22 grados 6 décimas.
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0: Es la hora 4 en punto. La temperatura 19 grados 9 décimas.
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0: Es la hora 7 en punto. La temperatura 18 grados 2 décimas.
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3: Hallo und herzlich willkommen zu Nachrichten im Fokus heute am Samstag, den 12. September.
2: Nationale Nachrichten.
3: Taiwan-Paraguay-Technologie-Forum setzt auf künstliche Intelligenz. Beim dritten Taiwan-Paraguay-Technology-Forum in Asunción steht künstliche Intelligenz im Mittelpunkt. Präsident Santiago Peña betonte, Paraguay müsse die notwendigen Fachkräfte ausbilden, um KI für Produktivität, hochwertige Arbeitsplätze und neue wirtschaftliche Chancen zu nutzen. Das Forum bringt Vertreter aus Wissenschaft, Wirtschaft und öffentlichen Institutionen zusammen. Bis Samstag werden Anwendungen von KI unter anderem in Industrie, Energie, Landwirtschaft, Gesundheit, Logistik und digitaler Verwaltung diskutiert. Paraguay erreicht Finale des Entwicklungswettbewerbs des BID. Paraguay hat das Finale des Wettbewerbs Superhelden der Entwicklung 2026 der Interamerikanischen Entwicklungsbank BID erreicht. Das paraguayische Projekt von 17% auf 71% zeigt, wie ein zunächst gescheitertes Vorhaben zu einem Modell für digitale Inklusion junger Menschen aus benachteiligten Gruppen wurde. Insgesamt stehen 6 Projekte aus Lateinamerika und der Karibik im Finale. Die Teams präsentieren ihre Projekte am 6. Oktober in Washington vor der Führung des BID. 3 Projekte werden ausgezeichnet. Lehrerstreik in Paraguay hängt von Verhandlungen ab. Paraguayische Lehrer wollen mit den Ministerien für Bildung und Wirtschaft über ihre Forderungen verhandeln. Davon hängt ab, ob der für den 17. und 18. September angekündigte Streik stattfindet. Die Gewerkschaften fordern eine Gehaltserhöhung von 8% im Staatshaushalt 2027. Nach Angaben der Lehrergewerkschaft fehlen im Bildungsbereich zudem rund 76.000 Unterrichtsstunden. Für die geforderte Gehaltserhöhung wären zusätzlich etwa 44 bis 46 Millionen US-Dollar notwendig.
2: Internationale Nachrichten.
3: FBI warnt vor möglichem Schulangriff in Argentinien. Das FBI hat die argentinischen Behörden über einen Chat eines 15-Jährigen mit ChatGPT informiert, in dem angeblich ein Angriff auf Mitschüler geplant wurde. Daraufhin durchsuchte die argentinische Bundespolizei das Haus des Jugendlichen in Quilmes. Bei der Durchsuchung wurden unter anderem taktische Handschuhe, Tarnkleidung, Sturmhauben und Schutzbrillen sichergestellt. Die Eltern und der Jugendliche wurden anschließend von der Staatsanwaltschaft vorgeladen. Uruguay eröffnet traditionelle Expo Prado. In Uruguay hat die traditionelle Expo Prado begonnen. Bei der 121. Ausgabe steht die Landwirtschaft im Mittelpunkt, während sich die Rinderbranche derzeit über gute Preise freut. Rindfleisch war in 8 der ersten 9 Monate des Jahres das wichtigste Exportprodukt des Landes. Die Ausstellung umfasst Rinder, Pferde und Schafe. Geflügel ist wegen eines Ausbruchs der hochansteckenden Vogelgrippe nicht vertreten. Gleichzeitig blickt die Landwirtschaft mit Sorge auf ein mögliches starkes El Niño-Phänomen, das die Bedingungen für den Ackerbau verschlechtern könnte. Flüsse transportieren große Mengen Mikroplastik ins Meer. Die Flüsse weltweit haben im Jahr 2022 schätzungsweise 263.000 Tonnen Mikroplastik in die Ozeane transportiert. Rund 96% davon stammen aus Flüssen in Entwicklungsländern. Südost- und Ostasien verursachen dabei mehr als die Hälfte der gesamten Menge. Besonders große Flüsse wie der Yangtze in China tragen zur Verschmutzung bei. Die Studie warnt zudem, dass extreme Regenfälle die Mikroplastikeinträge kurzfristig deutlich erhöhen können. Als wichtige Ursachen gelten der hohe Plastikverbrauch und eine mangelhafte Abfallentsorgung.
2: Sportnachrichten.
3: Minnefepa Fußballturnier. An diesem Wochenende werden weitere Spiele im Rahmen dieses Turniers ausgetragen. Am heutigen Samstag, den 12. September, spielt der MSV gegen den PSV. Um 18 Uhr beginnt das Spiel der Jugendmannschaft und um 20 Uhr der Auswahlmannschaft. Am Sonntag, den 13. September, spielt der DBN gegen den FSV. Die Spiele beginnen um 17 Uhr mit der Jugendmannschaft und um 19 Uhr startet das Spiel der Auswahlmannschaft. Sabalenka und Rybakina spielen um den US Open-Titel. Arina Sabalenka und Elena Rybakina bestreiten das Frauenfinale der US Open. Die beiden derzeit besten Spielerinnen der Welt setzten sich im Halbfinale gegen die US-Amerikanerinnen Jessica Pegula und Coco Gauff durch. Rybakina besiegte Gauff mit 3:6, 6:4 und 6:4. Für Sabalenka ist es die Chance, ihren Titel bei den US Open zu verteidigen. Beide Spielerinnen treffen bereits zum dritten Mal in einem Grand Slam-Finale aufeinander.
2: Lokale Nachrichten.
3: Interkolonialer Akkordeonabend in Neuland. Musikfreunde dürfen sich am Samstag, den 12. September, auf einen besonderen Abend freuen. In der Mehrzweckhalle der Schule Neuland findet ab 19.30 Uhr ein interkolonialer Akkordeonabend mit Mitschlitzer statt. Der Eintritt ist frei. Wer dabei sein möchte, wird gebeten, einen eigenen Stuhl mitzubringen. Für Essen und Getränke ist durch eine Kantine gesorgt. Organisiert wird der Abend vom Sonare Conservatorio Musica mit Unterstützung von DEC Neuland. Zusätzlich bietet Sonare am selben Tag, am Samstag, den 12. September, vor- und nachmittags eine kostenlose Inspektion für Akkordeons an. Der Akkordeontechniker Gustavo Fernandez aus Asunción überprüft Stimmung, Balgdichte sowie Mechanik und berät bei Reparaturbedarf. Eine Anmeldung dafür ist bis zum heutigen 11. September bei Diana Dück oder im Sonare-Büro erforderlich. Eine Einladung an alle Neuländer Frauen. Am Montag, den 14. September, findet ein Abend für alle Neuländer Frauen statt. Genaueres zu dieser Veranstaltung erfahren Sie hier von Cecilia Grünwald.
4: Vom DEC aus ist es unser Ziel, die Bewohner von Neuland zu informieren. Um gleichzeitig zu erfahren, über welche Themen man gerne besser Bescheid wüsste, haben wir im Juli eine Umfrage gestartet, die sich in erster Linie an die Frauen in Neuland richtete. Unser Ziel war es, Ideen und Themen zu sammeln, die wir in Zukunft aufgreifen können, um ein gutes und gesundes Miteinander in unserer Gemeinschaft zu fördern. Das Thema dieses Abends ist das erste, das wir aus den Ergebnissen der Umfrage aufgegriffen haben. Und es lautet, das eigene Geld bewusst und verantwortungsvoll verwalten. Dazu gibt es drei verschiedene Inputs zu folgenden Themen: Haushaltsplanung, Ausgaben im Griff, Beiträge und regelmäßige Zahlungsverpflichtungen. Außerdem wird es Raum für Fragen geben, sowie praktische Informationen und Unterlagen, die man mit nach Hause nehmen kann. Alle Frauen, die sich Gedanken über ihre Ausgaben machen und schon immer mehr über feste Beiträge und regelmäßige Zahlungsverpflichtungen wissen wollten, sind herzlich eingeladen, dabei zu sein. Wir treffen uns am Montag, den 14. September um 19 Uhr im Auditorium des ZAP.
3: Sie hören den Wetterbericht für heute Samstag. Am Morgen ist es bedeckt. Die Temperaturen liegen bei etwa 19 Grad und steigen bis zum späten Vormittag auf rund 21 Grad. Der Wind wird mäßig aus südlichen Richtungen. Am Nachmittag bleibt es bedeckt, Die Temperaturen erreichen bis zu 24 Grad. Dazu weht ein mäßiger Wind. Auch am Abend bleibt der Himmel bedeckt. Die Temperaturen sinken langsam von 24 auf etwa 22 Grad. Der Wind weht schwach bis mäßig aus südlichen Richtungen. Das waren die Nachrichten für heute Samstag, den 12. September. Am 12. September wird der Welttag der Ersten Hilfe begangen. Er macht darauf aufmerksam, wie wichtig Grundkenntnisse in Erster Hilfe sein können. Der Aktionstag wurde im Jahr 2000 von der Internationalen Föderation der Rotkreuz- und Rothalbmondgesellschaften ins Leben gerufen. Gerade die ersten Minuten nach einem Unfall können entscheidend sein. Erste Hilfe kann schwere Folgen verhindern und Leben retten, bis professionelle Hilfe eintrifft. Der Tag soll deshalb dazu ermutigen, Erste-Hilfe-Kenntnisse zu erlernen und regelmäßig aufzufrischen. Damit schließt der Nachrichtenblock für diese Woche. Ich freue mich, dass Sie mich begleitet haben und verabschiede mich hier von Ihnen, indem ich ein schönes Wochenende wünsche. Auf Wiederhören, bis zum nächsten Mal.

0: Hallo und herzlich willkommen zu Nachrichten im Fokus heute am Samstag, den 12. September.
1: Nationale Nachrichten.
0: Taiwan-Paraguay-Technologie-Forum setzt auf künstliche Intelligenz. Beim dritten Taiwan-Paraguay-Technology-Forum in Asunción steht künstliche Intelligenz im Mittelpunkt. Präsident Santiago Peña betonte, Paraguay müsse die notwendigen Fachkräfte ausbilden, um KI für Produktivität, hochwertige Arbeitsplätze und neue wirtschaftliche Chancen zu nutzen. Das Forum bringt Vertreter aus Wissenschaft, Wirtschaft und öffentlichen Institutionen zusammen. Bis Samstag werden Anwendungen von KI unter anderem in Industrie, Energie, Landwirtschaft, Gesundheit, Logistik und digitaler Verwaltung diskutiert. Paraguay erreicht Finale des Entwicklungswettbewerbs des BID. Paraguay hat das Finale des Wettbewerbs Superhelden der Entwicklung 2026 der Interamerikanischen Entwicklungsbank BID erreicht. Das paraguayische Projekt von 17% auf 71% zeigt, wie ein zunächst gescheitertes Vorhaben zu einem Modell für digitale Inklusion junger Menschen aus benachteiligten Gruppen wurde. Insgesamt stehen 6 Projekte aus Lateinamerika und der Karibik im Finale. Die Teams präsentieren ihre Projekte am 6. Oktober in Washington vor der Führung des BID. 3 Projekte werden ausgezeichnet. Lehrerstreik in Paraguay hängt von Verhandlungen ab. Paraguayische Lehrer wollen mit den Ministerien für Bildung und Wirtschaft über ihre Forderungen verhandeln. Davon hängt ab, ob der für den 17. und 18. September angekündigte Streik stattfindet. Die Gewerkschaften fordern eine Gehaltserhöhung von 8% im Staatshaushalt 2027. Nach Angaben der Lehrergewerkschaft fehlen im Bildungsbereich zudem rund 76.000 Unterrichtsstunden. Für die geforderte Gehaltserhöhung wären zusätzlich etwa 44 bis 46 Millionen US-Dollar notwendig.
1: Internationale Nachrichten.
0: FBI warnt vor möglichem Schulangriff in Argentinien. Das FBI hat die argentinischen Behörden über einen Chat eines 15-Jährigen mit ChatGPT informiert, in dem angeblich ein Angriff auf Mitschüler geplant wurde. Daraufhin durchsuchte die argentinische Bundespolizei das Haus des Jugendlichen in Quilmes. Bei der Durchsuchung wurden unter anderem taktische Handschuhe, Tarnkleidung, Sturmhauben und Schutzbrillen sichergestellt. Die Eltern und der Jugendliche wurden anschließend von der Staatsanwaltschaft vorgeladen. Uruguay eröffnet traditionelle Expo Prado. In Uruguay hat die traditionelle Expo Prado begonnen. Bei der 121. Ausgabe steht die Landwirtschaft im Mittelpunkt, während sich die Rinderbranche derzeit über gute Preise freut. Rindfleisch war in 8 der ersten 9 Monate des Jahres das wichtigste Exportprodukt des Landes. Die Ausstellung umfasst Rinder, Pferde und Schafe. Geflügel ist wegen eines Ausbruchs der hochansteckenden Vogelgrippe nicht vertreten. Gleichzeitig blickt die Landwirtschaft mit Sorge auf ein mögliches starkes El Niño-Phänomen, das die Bedingungen für den Ackerbau verschlechtern könnte. Flüsse transportieren große Mengen Mikroplastik ins Meer. Die Flüsse weltweit haben im Jahr 2022 schätzungsweise 263.000 Tonnen Mikroplastik in die Ozeane transportiert. Rund 96% davon stammen aus Flüssen in Entwicklungsländern. Südost- und Ostasien verursachen dabei mehr als die Hälfte der gesamten Menge. Besonders große Flüsse wie der Yangtze in China tragen zur Verschmutzung bei. Die Studie warnt zudem, dass extreme Regenfälle die Mikroplastikeinträge kurzfristig deutlich erhöhen können. Als wichtige Ursachen gelten der hohe Plastikverbrauch und eine mangelhafte Abfallentsorgung.
1: Sportnachrichten.
0: Minnefepa Fußballturnier. An diesem Wochenende werden weitere Spiele im Rahmen dieses Turniers ausgetragen. Am heutigen Samstag, den 12. September, spielt der MSV gegen den PSV. Um 18 Uhr beginnt das Spiel der Jugendmannschaft und um 20 Uhr der Auswahlmannschaft. Am Sonntag, den 13. September, spielt der DBN gegen den FSV. Die Spiele beginnen um 17 Uhr mit der Jugendmannschaft und um 19 Uhr startet das Spiel der Auswahlmannschaft. Sabalenka und Rybakina spielen um den US Open-Titel. Arina Sabalenka und Elena Rybakina bestreiten das Frauenfinale der US Open. Die beiden derzeit besten Spielerinnen der Welt setzten sich im Halbfinale gegen die US-Amerikanerinnen Jessica Pegula und Coco Gauff durch. Rybakina besiegte Gauff mit 3:6, 6:4 und 6:4. Für Sabalenka ist es die Chance, ihren Titel bei den US Open zu verteidigen. Beide Spielerinnen treffen bereits zum dritten Mal in einem Grand Slam-Finale aufeinander.
1: Lokale Nachrichten.
0: Interkolonialer Akkordeonabend in Neuland. Musikfreunde dürfen sich am Samstag, den 12. September, auf einen besonderen Abend freuen. In der Mehrzweckhalle der Schule Neuland findet ab 19.30 Uhr ein interkolonialer Akkordeonabend mit Mitschlitzer statt. Der Eintritt ist frei. Wer dabei sein möchte, wird gebeten, einen eigenen Stuhl mitzubringen. Für Essen und Getränke ist durch eine Kantine gesorgt. Organisiert wird der Abend vom Sonare Conservatorio Musica mit Unterstützung von DEC Neuland. Zusätzlich bietet Sonare am selben Tag, am Samstag, den 12. September, vor- und nachmittags eine kostenlose Inspektion für Akkordeons an. Der Akkordeontechniker Gustavo Fernandez aus Asunción überprüft Stimmung, Balkdichte sowie Mechanik und berät bei Reparaturbedarf. Eine Anmeldung dafür ist bis zum heutigen 11. September bei Diana Dück oder im Sonare-Büro erforderlich. Eine Einladung an alle Neuländer Frauen. Am Montag, den 14. September, findet ein Abend für alle Neuländer Frauen statt. Genaueres zu dieser Veranstaltung erfahren Sie hier von Cecilia Grünwald.
2: Vom DEC aus ist es unser Ziel, die Bewohner von Neuland zu informieren. Um gleichzeitig zu erfahren, über welche Themen man gerne besser Bescheid wüsste, haben wir im Juli eine Umfrage gestartet, die sich in erster Linie an die Frauen in Neuland richtete. Unser Ziel war es, Ideen und Themen zu sammeln, die wir in Zukunft aufgreifen können, um ein gutes und gesundes Miteinander in unserer Gemeinschaft zu fördern. Das Thema dieses Abends ist das erste, das wir aus den Ergebnissen der Umfrage aufgegriffen haben. Und es lautet, das eigene Geld bewusst und verantwortungsvoll verwalten. Dazu gibt es drei verschiedene Inputs zu folgenden Themen: Haushaltsplanung, Ausgaben im Griff, Beiträge und regelmäßige Zahlungsverpflichtungen. Außerdem wird es Raum für Fragen geben, sowie praktische Informationen und Unterlagen, die man mit nach Hause nehmen kann. Alle Frauen, die sich Gedanken über ihre Ausgaben machen und schon immer mehr über feste Beiträge und regelmäßige Zahlungsverpflichtungen wissen wollten, sind herzlich eingeladen, dabei zu sein. Wir treffen uns am Montag, den 14. September um 19 Uhr im Auditorium des ZAP.
0: Sie hören den Wetterbericht für heute Samstag. Am Morgen ist es bedeckt. Die Temperaturen liegen bei etwa 19 Grad und steigen bis zum späten Vormittag auf rund 21 Grad. Der Wind wird mäßig aus südlichen Richtungen. Am Nachmittag bleibt es bedeckt, die Temperaturen erreichen bis zu 24 Grad, dazu weht ein mäßiger Wind. Auch am Abend bleibt der Himmel bedeckt, die Temperaturen sinken langsam von 24 auf etwa 22 Grad, der Wind weht schwach bis mäßig aus südlichen Richtungen. Das waren die Nachrichten für heute Samstag, den 12. September. Am 12. September wird der Welttag der Ersten Hilfe begangen. Er macht darauf aufmerksam, wie wichtig Grundkenntnisse in Erster Hilfe sein können. Der Aktionstag wurde im Jahr 2000 von der Internationalen Föderation der Rotkreuz- und Rothalbmondgesellschaften ins Leben gerufen. Gerade die ersten Minuten nach einem Unfall können entscheidend sein. Erste Hilfe kann schwere Folgen verhindern und Leben retten, bis professionelle Hilfe eintrifft. Der Tag soll deshalb dazu ermutigen, Erste-Hilfe-Kenntnisse zu erlernen und regelmäßig aufzufrischen. Damit schließt der Nachrichtenblock für diese Woche. Ich freue mich, dass Sie mich begleitet haben und verabschiede mich hier von Ihnen, indem ich ein schönes Wochenende wünsche. Auf Wiederhören, bis zum nächsten Mal.

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0: Es la hora 9 en punto. La temperatura 19 grados, 2 décimas.
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0: Es la hora 10 en punto. La temperatura 20 grados.
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3: Hallo und herzlich willkommen zu Nachrichten im Fokus heute am Samstag, den 12. September.
2: Nationale Nachrichten.
3: Taiwan Paraguay Technologieforum setzt auf künstliche Intelligenz. Beim dritten Taiwan Paraguay Technology Forum in Asunción steht künstliche Intelligenz im Mittelpunkt. Präsident Santiago Peña betonte, Paraguay müsse die notwendigen Fachkräfte ausbilden, um KI für Produktivität, hochwertige Arbeitsplätze und neue wirtschaftliche Chancen zu nutzen. Das Forum bringt Vertreter aus Wissenschaft, Wirtschaft und öffentlichen Institutionen zusammen. Bis Samstag werden Anwendungen von KI unter anderem in Industrie, Energie, Landwirtschaft, Gesundheit, Logistik und digitaler Verwaltung diskutiert. Paraguay erreicht Finale des Entwicklungswettbewerbs des BID. Paraguay hat das Finale des Wettbewerbs Superhelden der Entwicklung 2026 der Interamerikanischen Entwicklungsbank BID erreicht. Das paraguayische Projekt von 17% auf 71% zeigt, wie ein zunächst gescheitertes Vorhaben zu einem Modell für digitale Inklusion junger Menschen aus benachteiligten Gruppen wurde. Insgesamt stehen 6 Projekte aus Lateinamerika und der Karibik im Finale. Die Teams präsentieren ihre Projekte am 6. Oktober in Washington vor der Führung des BID. 3 Projekte werden ausgezeichnet. Lehrerstreik in Paraguay hängt von Verhandlungen ab. Paraguayische Lehrer wollen mit den Ministerien für Bildung und Wirtschaft über ihre Forderungen verhandeln. Davon hängt ab, ob der für den 17. und 18. September angekündigte Streik stattfindet. Die Gewerkschaften fordern eine Gehaltserhöhung von 8% im Staatshaushalt 2027. Nach Angaben der Lehrergewerkschaft fehlen im Bildungsbereich zudem rund 76.000 Unterrichtsstunden. Für die geforderte Gehaltserhöhung wären zusätzlich etwa 44 bis 46 Millionen US-Dollar notwendig.
2: Internationale Nachrichten.
3: FBI warnt vor möglichem Schulangriff in Argentinien. Das FBI hat die argentinischen Behörden über einen Chat eines 15-Jährigen mit ChatGPT informiert, in dem angeblich ein Angriff auf Mitschüler geplant wurde. Daraufhin durchsuchte die argentinische Bundespolizei das Haus des Jugendlichen in Quilmes. Bei der Durchsuchung wurden unter anderem taktische Handschuhe, Tarnkleidung, Sturmhauben und Schutzbrillen sichergestellt. Die Eltern und der Jugendliche wurden anschließend von der Staatsanwaltschaft vorgeladen. Uruguay eröffnet traditionelle Expo Prado. In Uruguay hat die traditionelle Expo Prado begonnen. Bei der 121. Ausgabe steht die Landwirtschaft im Mittelpunkt, während sich die Rinderbranche derzeit über gute Preise freut. Rindfleisch war in 8 der ersten 9 Monate des Jahres das wichtigste Exportprodukt des Landes. Die Ausstellung umfasst Rinder, Pferde und Schafe. Geflügel ist wegen eines Ausbruchs der hochansteckenden Vogelgrippe nicht vertreten. Gleichzeitig blickt die Landwirtschaft mit Sorge auf ein mögliches starkes El Niño-Phänomen, das die Bedingungen für den Ackerbau verschlechtern könnte. Flüsse transportieren große Mengen Mikroplastik ins Meer. Die Flüsse weltweit haben im Jahr 2022 schätzungsweise 263.000 Tonnen Mikroplastik in die Ozeane transportiert. Rund 96% davon stammen aus Flüssen in Entwicklungsländern. Südost- und Ostasien verursachen dabei mehr als die Hälfte der gesamten Menge. Besonders große Flüsse wie der Yangtze in China tragen zur Verschmutzung bei. Die Studie warnt zudem, dass extreme Regenfälle die Mikroplastikeinträge kurzfristig deutlich erhöhen können. Als wichtige Ursachen gelten der hohe Plastikverbrauch und eine mangelhafte Abfallentsorgung.
2: Sportnachrichten.
3: Minnefepa Fußballturnier. An diesem Wochenende werden weitere Spiele im Rahmen dieses Turniers ausgetragen. Am heutigen Samstag, den 12. September, spielt der MSV gegen den PSV. Um 18 Uhr beginnt das Spiel der Jugendmannschaft und um 20 Uhr der Auswahlmannschaft. Am Sonntag, den 13. September, spielt der DBN gegen den FSV. Die Spiele beginnen um 17 Uhr mit der Jugendmannschaft und um 19 Uhr startet das Spiel der Auswahlmannschaft. Sabalenka und Rybakina spielen um den US Open-Titel. Arina Sabalenka und Elena Rybakina bestreiten das Frauenfinale der US Open. Die beiden derzeit besten Spielerinnen der Welt setzten sich im Halbfinale gegen die US-Amerikanerinnen Jessica Pegula und Coco Gauff durch. Rybakina besiegte Gauff mit 3:6, 6:4 und 6:4. Für Sabalenka ist es die Chance, ihren Titel bei den US Open zu verteidigen. Beide Spielerinnen treffen bereits zum dritten Mal in einem Grand Slam-Finale aufeinander.
2: Lokale Nachrichten.
3: Interkolonialer Akkordeonabend in Neuland. Musikfreunde dürfen sich am Samstag, den 12. September, auf einen besonderen Abend freuen. In der Mehrzweckhalle der Schule Neuland findet ab 19.30 Uhr ein interkolonialer Akkordeonabend mit Mitschlitzer statt. Der Eintritt ist frei. Wer dabei sein möchte, wird gebeten, einen eigenen Stuhl mitzubringen. Für Essen und Getränke ist durch eine Kantine gesorgt. Organisiert wird der Abend vom Sonare Conservatorio Musica mit Unterstützung von DEC Neuland. Zusätzlich bietet Sonare am selben Tag, am Samstag, den 12. September, vor- und nachmittags eine kostenlose Inspektion für Akkordeons an. Der Akkordeontechniker Gustavo Fernandez aus Asunción überprüft Stimmung, Balkdichte sowie Mechanik und berät bei Reparaturbedarf. Eine Anmeldung dafür ist bis zum heutigen 11. September bei Diana Dück oder im Sonare-Büro erforderlich. Eine Einladung an alle Neuländer Frauen. Am Montag, den 14. September, findet ein Abend für alle Neuländer Frauen statt. Genaueres zu dieser Veranstaltung erfahren Sie hier von Cecilia Grünwald.
4: Vom DEC aus ist es unser Ziel, die Bewohner von Neuland zu informieren. Um gleichzeitig zu erfahren, über welche Themen man gerne besser Bescheid wüsste, haben wir im Juli eine Umfrage gestartet, die sich in erster Linie an die Frauen in Neuland richtete. Unser Ziel war es, Ideen und Themen zu sammeln, die wir in Zukunft aufgreifen können, um ein gutes und gesundes Miteinander in unserer Gemeinschaft zu fördern. Das Thema dieses Abends ist das erste, das wir aus den Ergebnissen der Umfrage aufgegriffen haben. Und es lautet, das eigene Geld bewusst und verantwortungsvoll verwalten. Dazu gibt es drei verschiedene Inputs zu folgenden Themen: Haushaltsplanung, Ausgaben im Griff, Beiträge und regelmäßige Zahlungsverpflichtungen. Außerdem wird es Raum für Fragen geben, sowie praktische Informationen und Unterlagen, die man mit nach Hause nehmen kann. Alle Frauen, die sich Gedanken über ihre Ausgaben machen und schon immer mehr über feste Beiträge und regelmäßige Zahlungsverpflichtungen wissen wollten, sind herzlich eingeladen, dabei zu sein. Wir treffen uns am Montag, den 14. September um 19 Uhr im Auditorium des ZAP.
3: Sie hören den Wetterbericht für heute Samstag. Am Morgen ist es bedeckt. Die Temperaturen liegen bei etwa 19 Grad und steigen bis zum späten Vormittag auf rund 21 Grad. Der Wind wird mäßig aus südlichen Richtungen. Am Nachmittag bleibt es bedeckt, die Temperaturen erreichen bis zu 24 Grad, dazu weht ein mäßiger Wind. Auch am Abend bleibt der Himmel bedeckt, die Temperaturen sinken langsam von 24 auf etwa 22 Grad, der Wind weht schwach bis mäßig aus südlichen Richtungen. Das waren die Nachrichten für heute Samstag, den 12. September. Am 12. September wird der Welttag der Ersten Hilfe begangen. Er macht darauf aufmerksam, wie wichtig Grundkenntnisse in Erster Hilfe sein können. Der Aktionstag wurde im Jahr 2000 von der Internationalen Föderation der Rotkreuz- und Rothalbmondgesellschaften ins Leben gerufen. Gerade die ersten Minuten nach einem Unfall können entscheidend sein. Erste Hilfe kann schwere Folgen verhindern und Leben retten, bis professionelle Hilfe eintrifft. Der Tag soll deshalb dazu ermutigen, Erste-Hilfe-Kenntnisse zu erlernen und regelmäßig aufzufrischen. Damit schließt der Nachrichtenblock für diese Woche. Ich freue mich, dass Sie mich begleitet haben und verabschiede mich hier von Ihnen, indem ich ein schönes Wochenende wünsche. Auf Wiederhören, bis zum nächsten Mal.

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1: Hallo und herzlich willkommen zu Nachrichten im Fokus heute am Samstag, den 12. September.
0: Nationale Nachrichten.
1: Taiwan-Paraguay-Technologie-Forum setzt auf künstliche Intelligenz. Beim dritten Taiwan-Paraguay-Technology-Forum in Asunción steht künstliche Intelligenz im Mittelpunkt. Präsident Santiago Peña betonte, Paraguay müsse die notwendigen Fachkräfte ausbilden, um KI für Produktivität, hochwertige Arbeitsplätze und neue wirtschaftliche Chancen zu nutzen. Das Forum bringt Vertreter aus Wissenschaft, Wirtschaft und öffentlichen Institutionen zusammen. Bis Samstag werden Anwendungen von KI unter anderem in Industrie, Energie, Landwirtschaft, Gesundheit, Logistik und digitaler Verwaltung diskutiert. Paraguay erreicht Finale des Entwicklungswettbewerbs des BID. Paraguay hat das Finale des Wettbewerbs Superhelden der Entwicklung 2026 der Interamerikanischen Entwicklungsbank BID erreicht. Das paraguayische Projekt von 17% auf 71% zeigt, wie ein zunächst gescheitertes Vorhaben zu einem Modell für digitale Inklusion junger Menschen aus benachteiligten Gruppen wurde. Insgesamt stehen 6 Projekte aus Lateinamerika und der Karibik im Finale. Die Teams präsentieren ihre Projekte am 6. Oktober in Washington vor der Führung des BID. 3 Projekte werden ausgezeichnet. Lehrerstreik in Paraguay hängt von Verhandlungen ab. Paraguayische Lehrer wollen mit den Ministerien für Bildung und Wirtschaft über ihre Forderungen verhandeln. Davon hängt ab, ob der für den 17. und 18. September angekündigte Streik stattfindet. Die Gewerkschaften fordern eine Gehaltserhöhung von 8% im Staatshaushalt 2027. Nach Angaben der Lehrergewerkschaft fehlen im Bildungsbereich zudem rund 76.000 Unterrichtsstunden. Für die geforderte Gehaltserhöhung wären zusätzlich etwa 44 bis 46 Millionen US-Dollar notwendig.
0: Internationale Nachrichten.
1: FBI warnt vor möglichem Schulangriff in Argentinien. Das FBI hat die argentinischen Behörden über einen Chat eines 15-Jährigen mit ChatGPT informiert, in dem angeblich ein Angriff auf Mitschüler geplant wurde. Daraufhin durchsuchte die argentinische Bundespolizei das Haus des Jugendlichen in Quilmes. Bei der Durchsuchung wurden unter anderem taktische Handschuhe, Tarnkleidung, Sturmhauben und Schutzbrillen sichergestellt. Die Eltern und der Jugendliche wurden anschließend von der Staatsanwaltschaft vorgeladen. Uruguay eröffnet traditionelle Expo Prado. In Uruguay hat die traditionelle Expo Prado begonnen. Bei der 121. Ausgabe steht die Landwirtschaft im Mittelpunkt, während sich die Rinderbranche derzeit über gute Preise freut. Rindfleisch war in 8 der ersten 9 Monate des Jahres das wichtigste Exportprodukt des Landes. Die Ausstellung umfasst Rinder, Pferde und Schafe. Geflügel ist wegen eines Ausbruchs der hochansteckenden Vogelgrippe nicht vertreten. Gleichzeitig blickt die Landwirtschaft mit Sorge auf ein mögliches starkes El Niño-Phänomen, das die Bedingungen für den Ackerbau verschlechtern könnte. Flüsse transportieren große Mengen Mikroplastik ins Meer. Die Flüsse weltweit haben im Jahr 2022 schätzungsweise 263.000 Tonnen Mikroplastik in die Ozeane transportiert. Rund 96% davon stammen aus Flüssen in Entwicklungsländern. Südost- und Ostasien verursachen dabei mehr als die Hälfte der gesamten Menge. Besonders große Flüsse wie der Yangtze in China tragen zur Verschmutzung bei. Die Studie warnt zudem, dass extreme Regenfälle die Mikroplastikeinträge kurzfristig deutlich erhöhen können. Als wichtige Ursachen gelten der hohe Plastikverbrauch und eine mangelhafte Abfallentsorgung.
0: Sportnachrichten.
1: Minnefepa Fußballturnier. An diesem Wochenende werden weitere Spiele im Rahmen dieses Turniers ausgetragen. Am heutigen Samstag, den 12. September, spielt der MSV gegen den PSV. Um 18 Uhr beginnt das Spiel der Jugendmannschaft und um 20 Uhr der Auswahlmannschaft. Am Sonntag, den 13. September, spielt der DBN gegen den FSV. Die Spiele beginnen um 17 Uhr mit der Jugendmannschaft und um 19 Uhr startet das Spiel der Auswahlmannschaft. Sabalenka und Rybakina spielen um den US Open-Titel. Arina Sabalenka und Elena Rybakina bestreiten das Frauenfinale der US Open. Die beiden derzeit besten Spielerinnen der Welt setzten sich im Halbfinale gegen die US-Amerikanerinnen Jessica Pegula und Coco Gauff durch. Rybakina besiegte Gauff mit 3:6, 6:4 und 6:4. Für Sabalenka ist es die Chance, ihren Titel bei den US Open zu verteidigen. Beide Spielerinnen treffen bereits zum dritten Mal in einem Grand Slam-Finale aufeinander.
0: Lokale Nachrichten.
1: Interkolonialer Akkordeonabend in Neuland. Musikfreunde dürfen sich am Samstag, den 12. September, auf einen besonderen Abend freuen. In der Mehrzweckhalle der Schule Neuland findet ab 19.30 Uhr ein interkolonialer Akkordeonabend mit Mitschlitzer statt. Der Eintritt ist frei. Wer dabei sein möchte, wird gebeten, einen eigenen Stuhl mitzubringen. Für Essen und Getränke ist durch eine Kantine gesorgt. Organisiert wird der Abend vom Sonare Conservatorio Musica mit Unterstützung von DEC Neuland. Zusätzlich bietet Sonara am selben Tag, am Samstag, den 12. September, vor- und nachmittags eine kostenlose Inspektion für Akkordeons an. Der Akkordeontechniker Gustavo Fernandez aus Asunción überprüft Stimmung, Balgdichte sowie Mechanik und berät bei Reparaturbedarf. Eine Anmeldung dafür ist bis zum heutigen 11. September bei Diana Dück oder im Sonare-Büro erforderlich. Eine Einladung an alle Neuländer Frauen. Am Montag, den 14. September, findet ein Abend für alle Neuländer Frauen statt. Genaueres zu dieser Veranstaltung erfahren Sie hier von Cecilia Grünwald.
2: Vom DEC aus ist es unser Ziel, die Bewohner von Neuland zu informieren. Um gleichzeitig zu erfahren, über welche Themen man gerne besser Bescheid wüsste, haben wir im Juli eine Umfrage gestartet, die sich in erster Linie an die Frauen in Neuland richtete. Unser Ziel war es, Ideen und Themen zu sammeln, die wir in Zukunft aufgreifen können, um ein gutes und gesundes Miteinander in unserer Gemeinschaft zu fördern. Das Thema dieses Abends ist das erste, das wir aus den Ergebnissen der Umfrage aufgegriffen haben. Und es lautet, das eigene Geld bewusst und verantwortungsvoll verwalten. Dazu gibt es drei verschiedene Inputs zu folgenden Themen: Haushaltsplanung, Ausgaben im Griff, Beiträge und regelmäßige Zahlungsverpflichtungen. Außerdem wird es Raum für Fragen geben, sowie praktische Informationen und Unterlagen, die man mit nach Hause nehmen kann. Alle Frauen, die sich Gedanken über ihre Ausgaben machen und schon immer mehr über feste Beiträge und regelmäßige Zahlungsverpflichtungen wissen wollten, sind herzlich eingeladen, dabei zu sein. Wir treffen uns am Montag, den 14. September um 19 Uhr im Auditorium des ZAP.
1: Sie hören den Wetterbericht für heute Samstag. Am Morgen ist es bedeckt. Die Temperaturen liegen bei etwa 19 Grad und steigen bis zum späten Vormittag auf rund 21 Grad. Der Wind wird mäßig aus südlichen Richtungen. Am Nachmittag bleibt es bedeckt, die Temperaturen erreichen bis zu 24 Grad, dazu weht ein mäßiger Wind. Auch am Abend bleibt der Himmel bedeckt, die Temperaturen sinken langsam von 24 auf etwa 22 Grad, der Wind weht schwach bis mäßig aus südlichen Richtungen. Das waren die Nachrichten für heute Samstag, den 12. September. Am 12. September wird der Welttag der Ersten Hilfe begangen. Er macht darauf aufmerksam, wie wichtig Grundkenntnisse in Erster Hilfe sein können. Der Aktionstag wurde im Jahr 2000 von der Internationalen Föderation der Rotkreuz- und Rothalbmondgesellschaften ins Leben gerufen. Gerade die ersten Minuten nach einem Unfall können entscheidend sein. Erste Hilfe kann schwere Folgen verhindern und Leben retten, bis professionelle Hilfe eintrifft. Der Tag soll deshalb dazu ermutigen, Erste-Hilfe-Kenntnisse zu erlernen und regelmäßig aufzufrischen. Damit schließt der Nachrichtenblock für diese Woche. Ich freue mich, dass Sie mich begleitet haben und verabschiede mich hier von Ihnen, indem ich ein schönes Wochenende wünsche. Auf Wiederhören, bis zum nächsten Mal.

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0: Es la hora 15 en punto. La temperatura 23 grados.
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0: Es la hora 18 en punto. La temperatura 21 grados 8 décimas.
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3: Hallo und herzlich willkommen zu Nachrichten im Fokus heute am Samstag, den 12. September.
2: Nationale Nachrichten.
3: Taiwan-Paraguay-Technologie-Forum setzt auf künstliche Intelligenz. Beim dritten Taiwan-Paraguay-Technology-Forum in Asunción steht künstliche Intelligenz im Mittelpunkt. Präsident Santiago Peña betonte, Paraguay müsse die notwendigen Fachkräfte ausbilden, um KI für Produktivität, hochwertige Arbeitsplätze und neue wirtschaftliche Chancen zu nutzen. Das Forum bringt Vertreter aus Wissenschaft, Wirtschaft und öffentlichen Institutionen zusammen. Bis Samstag werden Anwendungen von KI unter anderem in Industrie, Energie, Landwirtschaft, Gesundheit, Logistik und digitaler Verwaltung diskutiert. Paraguay erreicht Finale des Entwicklungswettbewerbs des BID. Paraguay hat das Finale des Wettbewerbs Superhelden der Entwicklung 2026 der Interamerikanischen Entwicklungsbank BID erreicht. Das paraguayische Projekt von 17% auf 71% zeigt, wie ein zunächst gescheitertes Vorhaben zu einem Modell für digitale Inklusion junger Menschen aus benachteiligten Gruppen wurde. Insgesamt stehen 6 Projekte aus Lateinamerika und der Karibik im Finale. Die Teams präsentieren ihre Projekte am 6. Oktober in Washington vor der Führung des BID. 3 Projekte werden ausgezeichnet. Lehrerstreik in Paraguay hängt von Verhandlungen ab. Paraguayische Lehrer wollen mit den Ministerien für Bildung und Wirtschaft über ihre Forderungen verhandeln. Davon hängt ab, ob der für den 17. und 18. September angekündigte Streik stattfindet. Die Gewerkschaften fordern eine Gehaltserhöhung von 8% im Staatshaushalt 2027. Nach Angaben der Lehrergewerkschaft fehlen im Bildungsbereich zudem rund 76.000 Unterrichtsstunden. Für die geforderte Gehaltserhöhung wären zusätzlich etwa 44 bis 46 Millionen US-Dollar notwendig.
2: Internationale Nachrichten.
3: FBI warnt vor möglichem Schulangriff in Argentinien. Das FBI hat die argentinischen Behörden über einen Chat eines 15-Jährigen mit ChatGPT informiert, in dem angeblich ein Angriff auf Mitschüler geplant wurde. Daraufhin durchsuchte die argentinische Bundespolizei das Haus des Jugendlichen in Quilmes. Bei der Durchsuchung wurden unter anderem taktische Handschuhe, Tarnkleidung, Sturmhauben und Schutzbrillen sichergestellt. Die Eltern und der Jugendliche wurden anschließend von der Staatsanwaltschaft vorgeladen. Uruguay eröffnet traditionelle Expo Prado. In Uruguay hat die traditionelle Expo Prado begonnen. Bei der 121. Ausgabe steht die Landwirtschaft im Mittelpunkt, während sich die Rinderbranche derzeit über gute Preise freut. Rindfleisch war in 8 der ersten 9 Monate des Jahres das wichtigste Exportprodukt des Landes. Die Ausstellung umfasst Rinder, Pferde und Schafe. Geflügel ist wegen eines Ausbruchs der hochansteckenden Vogelgrippe nicht vertreten. Gleichzeitig blickt die Landwirtschaft mit Sorge auf ein mögliches starkes El Niño-Phänomen, das die Bedingungen für den Ackerbau verschlechtern könnte. Flüsse transportieren große Mengen Mikroplastik ins Meer. Die Flüsse weltweit haben im Jahr 2022 schätzungsweise 263.000 Tonnen Mikroplastik in die Ozeane transportiert. Rund 96% davon stammen aus Flüssen in Entwicklungsländern. Südost- und Ostasien verursachen dabei mehr als die Hälfte der gesamten Menge. Besonders große Flüsse wie der Yangtze in China tragen zur Verschmutzung bei. Die Studie warnt zudem, dass extreme Regenfälle die Mikroplastikeinträge kurzfristig deutlich erhöhen können. Als wichtige Ursachen gelten der hohe Plastikverbrauch und eine mangelhafte Abfallentsorgung.
2: Sportnachrichten.
3: Winnefeber Fußballturnier. An diesem Wochenende werden weitere Spiele im Rahmen dieses Turniers ausgetragen. Am heutigen Samstag, den 12. September, spielt der MSV gegen den PSV. Um 18 Uhr beginnt das Spiel der Jugendmannschaft und um 20 Uhr der Auswahlmannschaft. Am Sonntag, den 13. September, spielt der DBN gegen den FSV. Die Spiele beginnen um 17 Uhr mit der Jugendmannschaft und um 19 Uhr startet das Spiel der Auswahlmannschaft. Sabalenka und Rybakina spielen um den US Open-Titel. Arina Sabalenka und Elena Rybakina bestreiten das Frauenfinale der US Open. Die beiden derzeit besten Spielerinnen der Welt setzten sich im Halbfinale gegen die US-Amerikanerinnen Jessica Pegula und Coco Gauff durch. Rybakina besiegte Gauff mit 3:6, 6:4 und 6:4. Für Sabalenka ist es die Chance, ihren Titel bei den US Open zu verteidigen. Beide Spielerinnen treffen bereits zum dritten Mal in einem Grand Slam-Finale aufeinander.
2: Lokale Nachrichten.
3: Interkolonialer Akkordeonabend in Neuland. Musikfreunde dürfen sich am Samstag, den 12. September, auf einen besonderen Abend freuen. In der Mehrzweckhalle der Schule Neuland findet ab 19.30 Uhr ein interkolonialer Akkordeonabend mit Mitschlitza statt. Der Eintritt ist frei. Wer dabei sein möchte, wird gebeten, einen eigenen Stuhl mitzubringen. Für Essen und Getränke ist durch eine Kantine gesorgt. Organisiert wird der Abend vom Sonare Conservatorio Musica mit Unterstützung von DEC Neuland. Zusätzlich bietet Sonare am selben Tag, am Samstag, den 12. September, vor- und nachmittags eine kostenlose Inspektion für Akkordeons an. Der Akkordeontechniker Gustavo Fernandez aus Asunción überprüft Stimmung, Balkdichte sowie Mechanik und berät bei Reparaturbedarf. Eine Anmeldung dafür ist bis zum heutigen 11. September bei Diana Dück oder im Sonare-Büro erforderlich. Eine Einladung an alle Neuländer Frauen. Am Montag, den 14. September, findet ein Abend für alle Neuländer Frauen statt. Genaueres zu dieser Veranstaltung erfahren Sie hier von Cecilia Grünwald.
4: Vom DEC aus ist es unser Ziel, die Bewohner von Neuland zu informieren. Um gleichzeitig zu erfahren, über welche Themen man gerne besser Bescheid wüsste, haben wir im Juli eine Umfrage gestartet, die sich in erster Linie an die Frauen in Neuland richtete. Unser Ziel war es, Ideen und Themen zu sammeln, die wir in Zukunft aufgreifen können, um ein gutes und gesundes Miteinander in unserer Gemeinschaft zu fördern. Das Thema dieses Abends ist das erste, das wir aus den Ergebnissen der Umfrage aufgegriffen haben. Und es lautet, das eigene Geld bewusst und verantwortungsvoll verwalten. Dazu gibt es drei verschiedene Inputs zu folgenden Themen: Haushaltsplanung, Ausgaben im Griff, Beiträge und regelmäßige Zahlungsverpflichtungen. Außerdem wird es Raum für Fragen geben, sowie praktische Informationen und Unterlagen, die man mit nach Hause nehmen kann. Alle Frauen, die sich Gedanken über ihre Ausgaben machen und schon immer mehr über feste Beiträge und regelmäßige Zahlungsverpflichtungen wissen wollten, sind herzlich eingeladen, dabei zu sein. Wir treffen uns am Montag, den 14. September um 19 Uhr im Auditorium des ZAP.
3: Sie hören den Wetterbericht für heute Samstag. Am Morgen ist es bedeckt, die Temperaturen liegen bei etwa 19 Grad und steigen bis zum späten Vormittag auf rund 21 Grad. Der Wind wird mäßig aus südlichen Richtungen. Am Nachmittag bleibt es bedeckt, die Temperaturen erreichen bis zu 24 Grad, dazu weht ein mäßiger Wind. Auch am Abend bleibt der Himmel bedeckt, die Temperaturen sinken langsam von 24 auf etwa 22 Grad, der Wind weht schwach bis mäßig aus südlichen Richtungen. Das waren die Nachrichten für heute Samstag, den 12. September. Am 12. September wird der Welttag der Ersten Hilfe begangen. Er macht darauf aufmerksam, wie wichtig Grundkenntnisse in Erster Hilfe sein können. Der Aktionstag wurde im Jahr 2000 von der Internationalen Föderation der Rotkreuz- und Rothalbmondgesellschaften ins Leben gerufen. Gerade die ersten Minuten nach einem Unfall können entscheidend sein. Erste Hilfe kann schwere Folgen verhindern und Leben retten, bis professionelle Hilfe eintrifft. Der Tag soll deshalb dazu ermutigen, Erste-Hilfe-Kenntnisse zu erlernen und regelmäßig aufzufrischen. Damit schließt der Nachrichtenblock für diese Woche. Ich freue mich, dass Sie mich begleitet haben und verabschiede mich hier von Ihnen, indem ich ein schönes Wochenende wünsche. Auf Wiederhören, bis zum nächsten Mal.

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